Umweltstifterverein. Nach der Tagung hat Martina Schneiberger mit dem Organisator Wolfgang Schwarz gesprochen. Das Interview hören Sie nun im folgenden Kultursalon.

0: Herr Schwarz-Hörs, Gratulation zum 25. Jahrestag der Böhmerath-Seminare. Ich war dabei. Wie ist das entstanden damals?
1: Entstanden ist es 2002 in Oberplan. Wir haben im Hof des Adalbert-Stifter-Geburtshauses den ersten Jahrgang begangen, zusammen mit Anna Knechtl, die ja auch lange beim Stifterverein gearbeitet hat, und Raimund Palecek, der über die 125 Jahre Obelisk über den Blöckensteinsee einen Vortrag gehalten hat. Das war eigentlich der Anlass, dieses Jubiläum. Und es hat sich dann immer weiter fortentwickelt in verschiedenen Städten Südböhmens und des Böhmerwaldes. Wir waren fast schon überall. Und heuer, 2026, war es uns wichtig, dass wir ein bisschen in eine größere Stadt gehen. Und da haben wir mit dem UJSK Museum, mit dem Südböhmischen Museum, einen wunderbaren Partner gefunden.
0: Wie finden Sie immer neue Themen? Werden Schriftsteller

0: entdeckt, die man vergessen hat oder sowas.
1: Manches wird einem zugesandt, auch mit der Bitte, vielleicht daraus etwas zu machen. Und manches entdeckt man spontan im Laufe des Jahres. Ich erlaube mir die Freiheit, das nicht strategisch über Jahre hinaus zu planen, sondern eben auch auf aktuelle Entwicklungen zu reagieren. Gerade jetzt haben wir mit dem Programmpunkt der Schichtvilla in Aussig ein Projekt präsentiert, das durch die Verwandtschaft neu belebt wurde. Die Villa soll künftig auch kulturell genutzt werden in einer Stadt wie Ustinatlab im Aussig, wo ja auch die Ausstellung über die Deutschen aus den böhmischen Ländern besteht.
0: Der Böhmerwald steht im Fokus, aber trotzdem werden auch andere Regionen besprochen.
1: Grundsätzlich ist es der Charakter der Veranstaltung, dass wir alles dürfen. Und auch wenn es Böhmerwald-Seminar heißt, dann bezieht sich das zum einen auf den Ort, aber zum anderen eben auch auf regionalgeschichtliche Aspekte. Wir haben jetzt hier zum Beispiel wieder das Internetportal Honakreiz präsentiert, das wir vor 10 Jahren schon einmal im Programm hatten, das unglaublich erweitert wurde, auch nicht nur literarischer Natur, sondern eben auch kulturwissenschaftliche, kulturell-regionale Aspekte beinhaltet. Oder dann eben über deutsche Spuren in Budweis mit Mikuláš Svánovec, der in einem sehr eindrucksvollen Beitrag auch darauf verwiesen hat, wo in Budweis eben noch auf die Vergangenheit der deutschsprachigen Bevölkerung verwiesen wird, beziehungsweise welche Bauwerke, welche Vereine es gab. Eine hochinteressante Geschichte.
0: Ich habe hier einige bekannte Gesichter sozusagen getroffen, aber es gab auch viele neue, auch jüngere. Da nehme ich nicht an, das waren Studenten aus Budweis, oder?
1: Es waren einige Studenten aus Budweis. Grundsätzlich ist es nicht ganz einfach, es in die richtigen Kanäle zu bekommen, dass wir eben auch gemischt Generationen vertreten haben. Und die Teilnehmerzahl ist immer so etwa 50, 60 begrenzt. Aber natürlich im Laufe der Jahre gelingt es auch immer wieder, so in etwa zum Verhältnis 50 zu 50 neue Teilnehmer zu gewinnen, die das erste Mal da sind und sich in den allermeisten Fällen sehr angetan zeigen über das Format, auch heuer mit den Podiumsdiskussionen, nicht nur Vorträge, sondern eben auch der programmatischen Freiheit, sowohl zum Böhmerwald als auch über Kultur und Geschichte aller Deutschen etwas zu erzählen.
0: Gehen Sie auch auf Vorschläge oder Anmerkungen der Teilnehmer ein danach? Gibt es einen Feedback?
1: Ich habe das vor vielen Jahren angefangen, habe das auch einige Male gemacht. Inzwischen vertraue ich sozusagen ein bisschen mehr auf den Instinkt, aber natürlich werden Vorschläge aufgenommen. Ein Beispiel war das letztjährige Seminar in Hartmannitz, das mir von mehreren Seiten ja auch empfohlen wurde, den Ort zu wählen, die Synagoge. Natürlich, diese Aspekte oder Anregungen werden auch mit einbezogen. Aber ich muss auch gestehen, dass ich im Laufe der Jahre ein Gefühl dafür bekommen habe, was für das Publikum, glaube ich, von Interesse ist, thematisch und aktuell ist und welche Referenten das auch entsprechend lebendig präsentieren können.
0: Ist schon bekannt, wo das nächste Treffen stattfindet im Böhmerwald?
1: Es ist noch nicht hundertprozentig sicher, aber wir planen es in Quilda zu machen. Dort habe ich schon vor einigen Jahren die Möglichkeit gehabt, einen Kontakt zu knüpfen. Aber Quilda ist auch ein Ort, in dem wir noch nicht waren. Insofern ist es sehr wahrscheinlich, dass wir dort 2027 sein werden.
0: Das könnte ganz attraktiv sein. Quilda ist ein Ausgangspunkt für Sommerausflüge, aber auch für Winterwanderungen.
1: Auf jeden Fall. Also früher war es bei den Seminaren auch so, dass wir immer noch Exkursionen angeboten haben in die Region. Inzwischen haben wir das ein bisschen vernachlässigt, aber vielleicht ist das Anlass, das wieder ein bisschen wiederzubeleben, auch auf den Spuren vielleicht von Klostermann oder Ähnliches da auch mit einzubauen. Die Natur dort ist natürlich traumhaft schön.
0: Vor kurzem fand ein Treffen der Nachfahren aus Quilda und der Region. Das war auch ganz interessant. Also ich glaube, es könnte einige von diesen Leuten ansprechen.
1: Auf jeden Fall.

Und das war unsere Sendung von diesem Donnerstag. Wir bedanken uns fürs Zuhören. Falls Sie auch auf Neuigkeiten darüber warten, ob und wie es mit der Finanzierung von Radio Prag International nächstes Jahr weitergeht, dann schauen Sie unbedingt auf unsere Website deutsch.radio.cz in die Rubrik Nachrichten. Da gab es am Mittwochnachmittag noch eine Meldung, die uns etwas Hoffnung macht. Ich bin Daniela Honigmann und verabschiede mich für heute. Naslyšenou.

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